Besten trinken. Ah, ich bin ausgeglitten. Ich bin im Blut getreten. Das ist ein böses Zeichen.